und Osten immer wieder dichte Wolken und zeitweise etwas Regen. In den Nächten ziehen von Norden her immer wieder dichtere Wolken auf, die gebietsweise auch ein paar Regentropfen im Gepäck haben, während es im Süden bei Tiefstwerten bis 6 Grad oft klar bleibt. Der Trend für die kommende Woche zeigt, zum Start noch letzte abziehende Regenwolken im Südosten, bevor sich das Wetter bei kühleren 15 bis 9 Grad allmählich wieder beruhigt.

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1: Mit Michael Miem. Der Iran will gemeinsam mit Oman nach einer Lösung für die anhaltenden Spannungen um die Straße von Hormus suchen. Nach Angaben des iranischen Präsidenten Pezeshkian soll zum Wochenbeginn in Maskat ein Abkommen über neue Schiffsrouten durch die wichtige Meerenge unterzeichnet werden.
2: Auch die arabischen Golfstaaten sind demnach zu dem Treffen eingeladen. Bahrain will allerdings nicht teilnehmen. Mit einer raschen Öffnung der Straße für die internationale Schifffahrt wird dennoch nicht gerechnet. Nach iranischen Angaben hängt dies davon ab, dass die USA einer Beendigung ihrer Seeblockade und der militärischen Aktivitäten zustimmen. Das regionale Treffen könnte nach Einschätzung Irans zugleich die Chancen auf eine weitergehende Einigung mit den USA erhöhen.
1: Ein 17-Jähriger hat sich bei Passau mit einem gestohlenen Auto eine Verfolgungsfahrt mit der Polizei geliefert. Nach Angaben des Polizeipräsidiums Niederbayern war der Jugendliche dabei mit bis zu 170 Kilometern pro Stunde unterwegs und soll mehrere Unfälle verursacht sowie eine Straßensperre durchbrochen haben. Die Beamten schossen auf den Wagen, bevor der Jugendliche schließlich von der Straße abkam und sich widerstandslos festnehmen ließ. Das Auto war in der Nacht zuvor aus einer Garage in Passau gestohlen worden. Zu den Hintergründen der Flucht machte die Polizei zunächst keine Angaben. Bundeskanzler Merz verliert einer Umfrage zufolge weiter deutlich an Rückhalt. Nur noch 14% der Befragten sehen in ihm den richtigen Regierungschef. 78% sehen das anders. Selbst unter den Anhängern der Union findet Merz demnach keine Mehrheit mehr. Auch bei der Sonntagsfrage fällt das Ergebnis für die schwarz-rote Koalition schwach aus. Die AfD erreicht inzwischen 29% und legt gegenüber der Vorwoche einen Punkt zu. Die Union kommt unverändert auf 20%, die SPD nur noch auf 13%. Die Bundesnetzagentur hält die deutschen Gasspeicher trotz vergleichsweise niedriger Füllstände für ausreichend. Nach Angaben von Behördenchef Müller befindet sich derzeit ein Füllstand von gut 55% in den Tanks. Damit sei bereits mehr Gas vorhanden, als im gesamten vergangenen Winterhalbjahr aus den Speichern entnommen wurde. Müller verwies zugleich darauf, dass in den kommenden Wochen noch weiter Gas eingespeichert werden könne. Über mögliche staatliche angeordnete Beschaffungen war zuletzt ebenfalls diskutiert worden. Diese könnten allerdings mit hohen Kosten verbunden sein.
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3: Im Wetterstudio ist Julia Kersten. Das heutige Wetter bringt uns eine bunte Mischung aus Wolken, Sonne und ein paar Schauern. Im Westen und Nordwesten zieht sich der Himmel oft zu, hier und da fällt auch etwas Regen. Wer im Norden an der Küste unterwegs ist, muss sich zudem auf einen spürbaren Südwestwind einstellen. Ein ganz ähnliches Bild zeigt sich am Alpenrand, wo im Laufe des Tages ebenfalls einzelne Schauer oder Gewitter möglich sind. Abseits davon bleibt es im Osten und Süden recht freundlich, mit einem Mix aus Sonne und Wolken, und es bleibt trocken. Die Temperaturen erreichen Höchstwerte von 18 bis 25 Grad. In der Nacht klingen die Schauer im Norden und Nordwesten ab. Der Himmel zeigt sich teils wolkig, teils klar. Die Werte sinken auf frische 13 bis 6 Grad.

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0: Ausmaß der militärischen Aktivitäten zustimmen. Das regionale Treffen könnte nach Einschätzung Irans zugleich die Chancen auf eine weitergehende Einigung mit den USA erhöhen.
1: Ein 17-Jähriger hat sich bei Passau mit einem gestohlenen Auto eine Verfolgungsfahrt mit der Polizei geliefert. Nach Angaben des Polizeipräsidiums Niederbayern war der Jugendliche dabei mit bis zu 170 Kilometern pro Stunde unterwegs und soll mehrere Unfälle verursacht sowie eine Straßensperre durchbrochen haben. Die Beamten schossen auf den Wagen, bevor der Jugendliche schließlich von der Straße abkam und sich widerstandslos festnehmen ließ. Das Auto war in der Nacht zuvor aus einer Garage in Passau gestohlen worden. Zu den Hintergründen der Flucht machte die Polizei zunächst keine Angaben. Bundeskanzler Merz verliert einer Umfrage zufolge weiter deutlich an Rückhalt. Nur noch 14% der Befragten sehen in ihm den richtigen Regierungschef. 78% sehen das anders. Selbst unter den Anhängern der Union findet Merz demnach keine Mehrheit mehr. Auch bei der Sonntagsfrage fällt das Ergebnis für die schwarz-rote Koalition schwach aus. Die AfD erreicht inzwischen 29% und legt gegenüber der Vorwoche einen Punkt zu. Die Union kommt unverändert auf 20%, die SPD nur noch auf 13%. Die Bundesnetzagentur hält die deutschen Gasspeicher trotz vergleichsweise niedriger Füllstände für ausreichend. Nach Angaben von Behördenchef Müller befindet sich derzeit ein Füllstand von gut 55% in den Tanks. Damit sei bereits mehr Gas vorhanden, als im gesamten vergangenen Winterhalbjahr aus den Speichern entnommen wurde. Müller verwies zugleich darauf, dass in den kommenden Wochen noch weiter Gas eingespeichert werden könne. Über mögliche staatliche angeordnete Beschaffungen war zuletzt ebenfalls diskutiert worden. Diese könnten allerdings mit hohen Kosten verbunden sein.
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3: Im Wetterstudio ist Julia Kersten. Das heutige Wetter bringt uns eine bunte Mischung aus Wolken, Sonne und ein paar Schauern. Im Westen und Nordwesten zieht sich der Himmel oft zu, hier und da fällt auch etwas Regen. Wer im Norden an der Küste unterwegs ist, muss sich zudem auf einen spürbaren Südwestwind einstellen. Ein ganz ähnliches Bild zeigt sich am Alpenrand, wo im Laufe des Tages ebenfalls einzelne Schauer oder Gewitter möglich sind. Abseits davon bleibt es im Osten und Süden recht freundlich, mit einem Mix aus Sonne und Wolken, und es bleibt trocken. Die Temperaturen erreichen Höchstwerte von 18 bis 25 Grad. In der Nacht klingen die Schauer im Norden und Nordwesten ab. Der Himmel zeigt sich teils wolkig, teils klar. Die Werte sinken auf frische 13 bis 6 Grad.

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0: Ja.
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0: Bestimmt.
1: Bestimmt.
0: Ja, ja.

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0: Lösung für die anhaltenden Spannungen um die Straße von Hormus suchen. Nach Angaben des iranischen Präsidenten Pezeshkian soll zum Wochenbeginn in Maskat ein Abkommen über neue Schiffsrouten durch die wichtige Meerenge unterzeichnet werden.
1: Auch die arabischen Golfstaaten sind demnach zu dem Treffen eingeladen. Bahrain will allerdings nicht teilnehmen. Mit einer raschen Öffnung der Straße für die internationale Schifffahrt wird dennoch nicht gerechnet. Nach iranischen Angaben hängt dies davon ab, dass die USA einer Beendigung ihrer Seeblockade und der militärischen Aktivitäten zustimmen. Das regionale Treffen könnte nach Einschätzung Irans zugleich die Chancen auf eine weitergehende Einigung mit den USA erhöhen.
0: Ein 17-Jähriger hat sich bei Passau mit einem gestohlenen Auto eine Verfolgungsfahrt mit der Polizei geliefert. Nach Angaben des Polizeipräsidiums Niederbayern war der Jugendliche dabei mit bis zu 170 Kilometern pro Stunde unterwegs und soll mehrere Unfälle verursacht sowie eine Straßensperre durchbrochen haben. Die Beamten schossen auf den Wagen, bevor der Jugendliche schließlich von der Straße abkam und sich widerstandslos festnehmen ließ. Das Auto war in der Nacht zuvor aus einer Garage in Passau gestohlen worden. Zu den Hintergründen der Flucht machte die Polizei zunächst keine Angaben. Bundeskanzler Merz verliert einer Umfrage zufolge weiter deutlich an Rückhalt. Nur noch 14% der Befragten sehen in ihm den richtigen Regierungschef. 78% sehen das anders. Selbst unter den Anhängern der Union findet Merz demnach keine Mehrheit mehr. Auch bei der Sonntagsfrage fällt das Ergebnis für die schwarz-rote Koalition schwach aus. Die AfD erreicht inzwischen 29% und legt gegenüber der Vorwoche einen Punkt zu. Die Union kommt unverändert auf 20%, die SPD nur noch auf 13. Die Bundesnetzagentur hält die deutschen Gasspeicher trotz vergleichsweise niedriger Füllstände für ausreichend. Nach Angaben von Behördenchef Müller befindet sich derzeit ein Füllstand von gut 55% in den Tanks. Damit sei bereits mehr Gas vorhanden, als im gesamten vergangenen Winterhalbjahr aus den Speichern entnommen wurde. Müller verwies zugleich darauf, dass in den kommenden Wochen noch weiter Gas eingespeichert werden könne. Über mögliche staatliche angeordnete Beschaffungen war zuletzt ebenfalls diskutiert worden. Diese könnten allerdings mit hohen Kosten verbunden sein.
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3: Der Herbst kommt mit großen Schritten näher. In der Redaktion Gisela Hoff. Nachdem sich der Regen verzogen und der Nebel aufgelöst hat, kann das heute noch ein schöner Tag werden. Besonders im Südwesten und der Mitte wird es zunehmend sonnig und trocken. Sonst ist es meist bewölkt und etwas Regen ist nicht ausgeschlossen. Die Temperaturen erreichen in der Nordhälfte 18 bis 22, sonst 21 bis 27 Grad. In der Nacht ist es weiterhin teils wolkig oder klar mit stellenweise Nebel im Süden. In Teilen der Nordhälfte ziehen allmählich dichtere Wolken auf. Die Temperaturen kühlen auf 15 bis 18 Grad ab. Morgen wird es von der Mitte bis in den Süden sonnig, sonst ist es wolkig und im Tagesverlauf muss mit teils kräftigem Gewitter gerechnet werden. Die Temperaturen erreichen 18 bis 28 Grad.

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Du wirst ganz nass. 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

0: Newsflash.
1: In den letzten Monaten ist die Zahl der vermissten Personen dramatisch angestiegen. Die jüngste Veröffentlichung der lokalen Polizeibehörde berichtet von einem weiteren tragischen Fall. Es handelt sich um ein 19-jähriges Mädchen, das zuletzt vor 14 Tagen gesehen wurde. 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
1: Im Studio ist Michael Miem. Bei einem Fährunglück

0: Handelsrouten durch die wichtige Meerenge unterzeichnet werden.
1: Auch die arabischen Golfstaaten sind demnach zu dem Treffen eingeladen. Bahrain will allerdings nicht teilnehmen. Mit einer raschen Öffnung der Straße für die internationale Schifffahrt wird dennoch nicht gerechnet. Nach iranischen Angaben hängt dies davon ab, dass die USA einer Beendigung ihrer Seeblockade und der militärischen Aktivitäten zustimmen. Das regionale Treffen könnte nach Einschätzung Irans zugleich die Chancen auf eine weitergehende Einigung mit den USA erhöhen.
0: Ein 17-Jähriger hat sich bei Passau mit einem gestohlenen Auto eine Verfolgungsfahrt mit der Polizei geliefert. Nach Angaben des Polizeipräsidiums Niederbayern war der Jugendliche dabei mit bis zu 170 Kilometern pro Stunde unterwegs und soll mehrere Unfälle verursacht sowie eine Straßensperre durchbrochen haben. Die Beamten schossen auf den Wagen, bevor der Jugendliche schließlich von der Straße abkam und sich widerstandslos festnehmen ließ. Das Auto war in der Nacht zuvor aus einer Garage in Passau gestohlen worden. Zu den Hintergründen der Flucht machte die Polizei zunächst keine Angaben. Bundeskanzler Merz verliert einer Umfrage zufolge weiter deutlich an Rückhalt. Nur noch 14% der Befragten sehen in ihm den richtigen Regierungschef. 78% sehen das anders. Selbst unter den Anhängern der Union findet Merz demnach keine Mehrheit mehr. Auch bei der Sonntagsfrage fällt das Ergebnis für die schwarz-rote Koalition schwach aus. Die AfD erreicht inzwischen 29% und legt gegenüber der Vorwoche einen Punkt zu. Die Union kommt unverändert auf 20%, die SPD nur noch auf 13.
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3: Der Herbst kommt mit großen Schritten näher. In der Redaktion Gisela Hoff. Nachdem sich der Regen verzogen und der Nebel aufgelöst hat, kann das heute noch ein schöner Tag werden. Besonders im Südwesten und der Mitte wird es zunehmend sonnig und trocken. Sonst ist es meist bewölkt und etwas Regen ist nicht ausgeschlossen. Die Temperaturen erreichen in der Nordhälfte 18 bis 22, sonst 21 bis 27 Grad. In der Nacht ist es weiterhin teils wolkig oder klar mit stellenweise Nebel im Süden. In Teilen der Nordhälfte ziehen allmählich dichtere Wolken auf. Die Temperaturen kühlen auf 15 bis 8 Grad ab. Morgen wird es von der Mitte bis in den Süden sonnig, sonst ist es wolkig und im Tagesverlauf muss mit teils kräftigem Gewitter gerechnet werden. Die Temperaturen erreichen 18 bis 28 Grad.

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1: Im Studio ist Michael Miem. Bei einem Fährunglück in Indonesien werden mehr als 120 Menschen vermisst. Mindestens 6 Personen kamen ums Leben, während 115 Passagiere von anderen Schiffen aus der Javasee gerettet wurden. Die Fähre war mit über 240 Menschen an Bord auf dem Weg zur Insel Borneo. Wegen der rauen See ist das genaue Ausmaß des Unglücks weiterhin unklar. Der Iran will gemeinsam mit Oman nach einer Lösung für die anhaltenden Spannungen um die Straße von Hormus suchen. Nach Angaben des iranischen Präsidenten Pezeshkian soll zum Wochenbeginn in Maskat ein Abkommen über neue Schiffsrouten

0: Jugendliche dabei mit bis zu 170 Kilometern pro Stunde unterwegs und soll mehrere Unfälle verursacht sowie eine Straßensperre durchbrochen haben. Die Beamten schossen auf den Wagen, bevor der Jugendliche schließlich von der Straße abkam und sich widerstandslos festnehmen ließ. Das Auto war in der Nacht zuvor aus einer Garage in Passau gestohlen worden. Zu den Hintergründen der Flucht machte die Polizei zunächst keine Angaben. Bundeskanzler Merz verliert einer Umfrage zufolge weiter deutlich an Rückhalt. Nur noch 14% der Befragten sehen in ihm den richtigen Regierungschef. 78% sehen das anders. Selbst unter den Anhängern der Union findet Merz demnach keine Mehrheit mehr. Auch bei der Sonntagsfrage fällt das Ergebnis für die schwarz-rote Koalition schwach aus. Die AfD erreicht inzwischen 29% und legt gegenüber der Vorwoche einen Punkt zu. Die Union kommt unverändert auf 20%, die SPD nur noch auf 13.
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2: Der Herbst kommt mit großen Schritten näher. In der Redaktion Gisela Hoff. Nachdem sich der Regen verzogen und der Nebel aufgelöst hat, kann das heute noch ein schöner Tag werden. Besonders im Südwesten und der Mitte wird es zunehmend sonnig und trocken. Sonst ist es meist bewölkt und etwas Regen ist nicht ausgeschlossen. Die Temperaturen erreichen in der Nordhälfte 18 bis 22, sonst 21 bis 27 Grad. In der Nacht ist es weiterhin teils wolkig oder klar mit stellenweise Nebel im Süden. In Teilen der Nordhälfte ziehen allmählich dichtere Wolken auf. Die Temperaturen kühlen auf 15 bis 8 Grad ab. Morgen wird es von der Mitte bis in den Süden sonnig, sonst ist es wolkig und im Tagesverlauf muss mit teils kräftigen Gewitter gerechnet werden. Die Temperaturen erreichen 18 bis 28 Grad.

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90210, Sibylle Becker. Hallo Irene, du klingst sehr unsicher. Und wie lange hast du schon dieses Gefühl? Oha, seit 3 Monaten glaubst du, dein Mann verheimlicht etwas vor dir. Okay, okay, ich spreche es nicht aus. Hast du irgendwelche Anzeichen dafür entdeckt? Nun ja, Telefonnummern sind nicht alles. Bist du dir denn sicher, dass es Lippenstift war? Ja, es kann ja auch sein, dass er sich mit Marmelade bekleckert hat. Aber sag mal, er ist eben ein vielbeschäftigter Mann. Der Beruf bringt halt solche langen Besprechungen mit sich. Was macht er denn beruflich? Postbote. Zumindest erklärt das vielleicht die Briefe, die er manchmal in der Jacke hat. Vielleicht einfach nur vergessen, gehören einem anderen. Sicher, Irene, sein zerwühlter Scheitel, blonde Haare auf dem Sakko und dieser geheimnisvolle Geruch an ihm lässt eigentlich nur einen Schluss zu. Ja, tut mir leid, es sagen zu müssen. Irene, dein Mann hat einen neuen Friseur. Finde ich auch, das hättet ihr sagen müssen. Tja, dafür nicht. Tschüss. Ja, meine Herren, da denkt ihr, ihr könnt vor uns Frauen was verheimlichen. Haha, falsch gewickelt. So dumm sind wir nun auch nicht. Und am Ende kriegen wir doch alles raus. In diesem Sinne, bis zum nächsten Mal unter 90210. Eure Sibylle Becker.

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1: Im Studio ist Michael Miem. Bei einem Fährunglück in Indonesien werden mehr als 120 Menschen vermisst. Mindestens 6 Personen kamen ums Leben, während 115 Passagiere von anderen Schiffen aus der Javasee gerettet wurden. Die Fähre war mit über 240 Menschen an Bord auf dem Weg zur Insel Borneo. Wegen der rauen See ist das genaue Ausmaß des Unglücks weiterhin unklar. Der Iran will gemeinsam mit Oman nach einer Lösung für die anhaltenden Spannungen um die Straße von Hormus suchen. Nach Angaben des iranischen Präsidenten Pezeshkian soll zum Wochenbeginn in Maskat ein Abkommen über neue Schiffsrouten durch die wichtige Meerenge unterzeichnet werden.
2: Auch die arabischen Golfstaaten sind demnach zu dem Treffen eingeladen. Bahrain will allerdings nicht teilnehmen. Mit einer raschen Öffnung der Straße für die internationale Schifffahrt wird dennoch nicht gerechnet. Nach iranischen Angaben hängt dies davon ab, dass die USA einer Beendigung ihrer Seeblockade und der militärischen Aktivitäten zustimmen. Das regionale Treffen könnte nach Einschätzung Irans zugleich die Chancen auf eine weitergehende Einigung mit den USA erhöhen.
1: Ein 17-Jähriger hat sich bei Passau mit einem gestohlenen Auto eine Verfolgungsfahrt mit der

0: Befragten sehen in ihm den richtigen Regierungschef. 78% sehen das anders. Selbst unter den Anhängern der Union findet Merz demnach keine Mehrheit mehr. Auch bei der Sonntagsfrage fällt das Ergebnis für die schwarz-rote Koalition schwach aus. Die AfD erreicht inzwischen 29% und legt gegenüber der Vorwoche einen Punkt zu. Die Union kommt unverändert auf 20%, die SPD nur noch auf 13.
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2: Der Herbst kommt mit großen Schritten näher. In der Redaktion Gisela Hoff. Nachdem sich der Regen verzogen und der Nebel aufgelöst hat, kann das heute noch ein schöner Tag werden. Besonders im Südwesten und der Mitte wird es zunehmend sonnig und trocken. Sonst ist es meist bewölkt und etwas Regen ist nicht ausgeschlossen. Die Temperaturen erreichen in der Nordhälfte 18 bis 22, sonst 21 bis 27 Grad. In der Nacht ist es weiterhin teils wolkig oder klar mit stellenweise Nebel im Süden. In Teilen der Nordhälfte ziehen allmählich dichtere Wolken auf. Die Temperaturen kühlen auf 15 bis 8 Grad ab. Morgen wird es von der Mitte bis in den Süden sonnig, sonst ist es wolkig und im Tagesverlauf muss mit teils kräftigen Gewitter gerechnet werden. Die Temperaturen erreichen 18 bis 28 Grad.

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2: Für die Meldungen im Studio Michael Miem. Die AfD fordert angesichts steigender Spritpreise eine stärkere Entlastung von Autofahrern und Unternehmen. Bundessprecher Chrupalla verlangt, die Energiesteuer auf Benzin und Diesel auf das europäische Mindestmaß zu senken und den nationalen CO2-Preis abzuschaffen. Nach seiner Darstellung belastet die deutsche Regelung Pendler und Betriebe stärker als Wettbewerber in anderen europäischen Ländern. Die Bundesregierung müsse diesen Sonderweg noch in diesem Herbst beenden, fordert Chrupalla. Der Fahrgastverband Pro Bahn warnt vor einer verpflichtenden Sitzplatzreservierung im deutschen Fernverkehr. Eine solche Regelung würde nach Ansicht des Verbands besonders bei Verspätungen und verpassten Anschlüssen zu Problemen führen, weil Reisende dann auf den nächsten Zug ausweichen müssten und dort möglicherweise keine Plätze mehr verfügbar wären. Der Verband fordert deshalb ein offenes System, bei dem Fahrgäste auch spontan den nächsten passenden ICE nutzen können. Der Iran will gemeinsam mit Oman nach einer Lösung für die anhaltenden Spannungen um die Straße von Hormus suchen. Nach Angaben des iranischen Präsidenten Pezeshkian soll zum Wochenbeginn in Maskat ein Abkommen über neue Schiffsrouten durch die wichtige Meerenge unterzeichnet werden.
3: Auch die arabischen Golfstaaten sind demnach zu dem Treffen eingeladen. Bahrain will allerdings nicht teilnehmen. Mit einer raschen Öffnung der Straße für die internationale Schifffahrt wird dennoch nicht gerechnet. Nach iranischen Angaben hängt dies davon ab, dass die USA einer Beendigung ihrer Seeblockade und der militärischen Aktivitäten zustimmen. Das regionale Treffen könnte nach Einschätzung Irans zugleich die Chancen auf eine weitergehende Einigung mit den USA erhöhen.
2: Bundeskanzler Merz verliert einer Umfrage zufolge weiter deutlich an Rückhalt. Nur noch 14% der Befragten

in der Redaktion Gisela Hoff. Nachdem sich der Regen verzogen und der Nebel aufgelöst hat, kann das heute noch ein schöner Tag werden. Besonders im Südwesten und der Mitte wird es zunehmend sonnig und trocken. Sonst ist es meist bewölkt und etwas Regen ist nicht ausgeschlossen. Die Temperaturen erreichen in der Nordhälfte 18 bis 22, sonst 21 bis 27 Grad. In der Nacht ist es weiterhin teils wolkig oder klar mit stellenweise Nebel im Süden. In Teilen der Nordhälfte ziehen allmählich dichtere Wolken auf. Die Temperaturen kühlen auf 15 bis 8 Grad ab. Morgen wird es von der Mitte bis in den Süden sonnig, sonst ist es wolkig und im Tagesverlauf muss mit teils kräftigen Gewitter gerechnet werden. Die Temperaturen erreichen 18 bis 28 Grad.

90210, Sibylle, bitte. Hallo Jasmin, wo drückt dir der Schuh? Ja, ja, die Schule. Lang, lang ist's her. An welchem Fach hapert's denn? Kunst? Och, das ist doch das einfachste aller Fächer. Gut, und morgen sollst du die Hausarbeit fertig haben. Und das Thema? Kunst im Sinne des künstlichen Könns, wa? Tja, ich schätze, die wollen von dir so einen bizarren, dreidimensionalen, weiß nicht, was das sein soll, haben. Du könntest deinen Schulranzen verpacken. Nee, das gab's schon irgendwie. Da müssen wir anders ran. Pass auf, du schnappst dir eine Bananenschale, steckst den in einen Briefumschlag mit Sichtfenster und nennst das postalische Hüllen. Ah, stimmt. Oder du machst ein paar Kerzen flüssig, tauchst deinen Hamster hinein und schreibst dazu Wachstum der Säugetiere. Oder halt, jetzt hab ich's. Du nennst es einfach Kommunikation in der Ursuppe und schmeißt Papas Handy ins Aquarium. Na siehst du, Jasmin, Kunst liegt auf der Straße. Tschüss! Ja, meine Lieben, eigentlich steckt in jedem von uns ein Künstler. Merkt euch, Kunst kommt von Kunterbunt und nicht von Können. Würde ja auch sonst Könst heißen. Hahaha, in diesem Sinne, bis zum nächsten Mal unter 90210. Eure Sibylle Becker.

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1: Für die Meldungen im Studio Michael Miem. Die AfD fordert angesichts steigender Spritpreise eine stärkere Entlastung von Autofahrern und Unternehmen. Bundessprecher Chrupalla verlangt, die Energiesteuer auf Benzin und Diesel auf das europäische Mindestmaß zu senken und den nationalen CO2-Preis abzuschaffen. Nach seiner Darstellung belastet die deutsche Regelung Pendler und Betriebe stärker als Wettbewerber in anderen europäischen Ländern. Die Bundesregierung müsse diesen Sonderweg noch in diesem Herbst beenden, fordert Chrupalla. Der Fahrgastverband Pro Bahn warnt vor einer verpflichtenden Sitzplatzreservierung im deutschen Fernverkehr. Eine solche Regelung würde nach Ansicht des Verbands besonders bei Verspätungen und verpassten Anschlüssen zu Problemen führen, weil Reisende dann auf den nächsten Zug ausweichen müssten und dort möglicherweise keine Plätze mehr verfügbar wären. Der Verband fordert deshalb ein offenes System, bei dem Fahrgäste auch spontan den nächsten passenden ICE nutzen können. Der Iran will gemeinsam mit Oman nach einer Lösung für die anhaltenden Spannungen um die Straße von Hormus suchen. Nach Angaben des iranischen Präsidenten Pezeshkian soll zum Wochenbeginn in Maskat ein Abkommen über neue Schiffsrouten durch die wichtige Meerenge unterzeichnet werden.
2: Auch die arabischen Golfstaaten sind demnach zu dem Treffen eingeladen. Bahrain will allerdings nicht teilnehmen. Mit einer raschen Öffnung der Straße für die internationale Schifffahrt wird dennoch nicht gerechnet. Nach iranischen Angaben hängt dies davon ab, dass die USA einer Beendigung ihrer Seeblockade und der militärischen Aktivitäten zustimmen. Das regionale Treffen könnte nach Einschätzung Irans zugleich die Chancen auf eine weitergehende Einigung mit den USA erhöhen.
1: Bundeskanzler Merz verliert einer Umfrage zufolge weiter deutlich an Rückhalt. Nur noch 14% der Befragten sehen in ihm den richtigen Regierungschef. 78% sehen das anders. Selbst unter den Anhängern der Union findet Merz demnach keine Mehrheit mehr. Auch bei der Sonntagsfrage fällt das Ergebnis für die schwarz-rote Koalition schwach aus. Die AfD erreicht inzwischen 29% und legt gegenüber der Vorwoche einen Punkt zu. Die Union kommt unverändert auf 20%, die SPD nur noch auf 13.
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3: Der Herbst kommt mit großen Schritten.

0: Oder soll es vielleicht doch ein Keks sein?
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1: Für die Meldungen im Studio Michael Miem. Die AfD fordert angesichts steigender Spritpreise eine stärkere Entlastung von Autofahrern und Unternehmen. Bundessprecher Chrupalla verlangt, die Energiesteuer auf Benzin und Diesel auf das europäische Mindestmaß zu senken und den nationalen CO2-Preis abzuschaffen. Nach seiner Darstellung belastet die deutsche Regelung Pendler und Betriebe stärker als Wettbewerber in anderen europäischen Ländern. Die Bundesregierung müsse diesen Sonderweg noch in diesem Herbst beenden, fordert Chrupalla. Der Fahrgastverband Pro Bahn warnt vor einer verpflichtenden Sitzplatzreservierung im deutschen Fernverkehr. Eine solche Regelung würde nach Ansicht des Verbands besonders bei Verspätungen und verpassten Anschlüssen zu Problemen führen, weil Reisende dann auf den nächsten Zug ausweichen müssten und dort möglicherweise keine Plätze mehr verfügbar wären. Der Verband fordert deshalb ein offenes System, bei dem Fahrgäste auch spontan den nächsten passenden ICE nutzen können. Der Iran will gemeinsam mit Oman nach einer Lösung für die anhaltenden Spannungen um die Straße von Hormus suchen. Nach Angaben des iranischen Präsidenten Pezeshkian soll zum Wochenbeginn in Maskat ein Abkommen über neue Schiffsrouten durch die wichtige Meerenge unterzeichnet werden.
2: Auch die arabischen Golfstaaten sind demnach zu dem Treffen eingeladen. Bahrain will allerdings nicht teilnehmen. Mit einer raschen Öffnung der Straße für die internationale Schifffahrt wird dennoch nicht gerechnet. Nach iranischen Angaben hängt dies davon ab, dass die USA einer Beendigung ihrer Seeblockade und der militärischen Aktivitäten zustimmen. Das regionale Treffen könnte nach Einschätzung Irans zugleich die Chancen auf eine weitergehende Einigung mit den USA erhöhen.
1: Bundeskanzler Merz verliert einer Umfrage zufolge weiter deutlich an Rückhalt. Nur noch 14% der Befragten sehen in ihm den richtigen Regierungschef. 78% sehen das anders. Selbst unter den Anhängern der Union findet Merz demnach keine Mehrheit mehr. Auch bei der Sonntagsfrage fällt das Ergebnis für die schwarz-rote Koalition schwach aus. Die AfD erreicht inzwischen 29% und legt gegenüber der Vorwoche einen Punkt zu. Die Union kommt unverändert auf 20%, die SPD nur noch auf 13.
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3: Der Herbst kommt mit großen Schritten näher. In der Redaktion Gisela Hoff. Nachdem sich der Regen verzogen und der Nebel aufgelöst hat, kann das heute noch ein schöner Tag werden. Besonders im Südwesten und der Mitte wird es zunehmend sonnig und trocken. Sonst ist es meist bewölkt und etwas Regen ist nicht ausgeschlossen. Die Temperaturen erreichen in der Nordhälfte 18 bis 22, sonst 21 bis 27 Grad. In der Nacht ist es weiterhin teils wolkig oder klar mit stellenweise Nebel im Süden. In Teilen der Nordhälfte ziehen allmählich dichtere Wolken auf. Die Temperaturen kühlen auf 15 bis 8 Grad ab. Morgen wird es von der Mitte bis in den Süden sonnig, sonst ist es wolkig und im Tagesverlauf muss mit teils kräftigen Gewitter gerechnet werden. Die Temperaturen erreichen

90, 210, Sibylle Becker. Ja, sei mir gegrüßt, Klaas-Peter. Was liegt dir auf dem Magen? Wieso nicht dir? Wem denn, wenn ich fragen darf? Ja, um Herrgotts Willen, woher in drei Teufels Namen? Raubtierhaltung ist auch in Deutschland verboten. Aha, Löwenbändiger, so. Schöner Beruf eigentlich. Und das tolle Gefühl, wenn sich der Mensch und die Kreatur so gut verstehen, voll Vertrauen miteinander durch dick und dünn gehen, ja, gar freundschaftliche Bande knüpfen, bis hin zur gegenseitigen Selbstaufgabe in Respekt und... Oh Schreck, Käfigtür vergessen zuzumachen, schlimm! Oh, einfach den ersten Menschen, dem er begegnet ist, aufgefressen. Dumm gelaufen. Wer war's denn? Oh, der Fahrstuhlführer also. Und wo liegt nun genau dein Problem? Ah, der kommt dem Löwen immer wieder hoch. Ja, so sind sie, die Deutschen. Pflichtbewusst bis in den Tod. Was du da machen sollst, aber das ist doch ganz einfach. Wirf einfach ein 5-Mark-Stück in den Schlund und schrei dem Fahrstuhlführer hinterher, er soll gefälligst unten bleiben. Ja, glaub mir, das klappt bestimmt. Solche Leute tun für ein ordentliches Trinkgeld alles. Hab ich dir damit ein klein wenig helfen können? Fein, also tschüss, Klaas-Peter. Ja, meine Lieben, wenn auch ihr einmal Probleme habt, wählt vertrauensvoll die 90210. Also bis zum nächsten Mal, eure Sibylle Beck.

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1: Mit Michael Mihm. Das geplante Treffen der Außenminister mehrerer Staaten am Persischen Golf ist im Oman kurzfristig verschoben worden. Nach Angaben des omanischen Außenministers soll damit ein Konsens unter den beteiligten Ländern erleichtert werden. Ursprünglich war Medienberichten zufolge vorgesehen, dass Iran und Oman bei dem Treffen eine Vereinbarung zur Nutzung der Straße von Hormuz vorstellen. Die wichtige Meerenge ist wegen des festgefahrenen Konflikts derzeit ein zentraler Streitpunkt. Bei der Parlamentswahl in Schweden zeichnen sich die Sozialdemokraten als stärkste Partei ab. Nach Auszählung von 93% der Stimmen lag die Partei der früheren Regierungschefin Andersson vorne. Ob ein mögliches Bündnis mit drei weiteren Parteien tatsächlich eine Mehrheit im Parlament erreicht, ist jedoch noch offen. Gleichzeitig sind die potenziellen Partner in wichtigen Fragen unterschiedlicher Meinung. Deshalb hat auch der konservative Ministerpräsident Kristersson weiterhin Chancen auf eine Regierungsbildung, unter anderem mit den rechtspopulistischen Schwedendemokraten. Die CDU hat die Kommunalwahlen auf Kreisebene in Niedersachsen erneut gewonnen. Nach dem vorläufigen Ergebnis kommt sie auf gut 27% der Stimmen, gefolgt von der SPD mit knapp 25%. Die AfD erreicht rund 16% und damit ihr bislang bestes Ergebnis bei den Kommunalwahlen im Land. Dahinter liegen die Grünen mit gut 14%, die Linken mit 6% und die FDP mit knapp unter 4%. Im Vergleich zu 2021 verlieren CDU und SPD jedoch deutlich an Zustimmung, während die AfD ihren Stimmenanteil mehr als verdreifachen konnte. Auf Bundesebene fordert die AfD angesichts steigender Spritpreise eine stärkere Entlastung von Autofahrern und Unternehmen. Bundessprecher Chrupalla verlangt, die Energiesteuer auf Benzin und Diesel auf das europäische Mindestmaß zu senken und den nationalen CO2-Preis abzuschaffen. Nach seiner Darstellung belastet die deutsche Regelung Pendler und Betriebe stärker als Wettbewerber in anderen europäischen Ländern. Die Bundesregierung müsse diesen Sonderweg noch in diesem Herbst beenden, fordert Chrupalla.
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2: Der Herbst kommt mit großen Schritten näher. In der Redaktion Gisela Hoff. Nachdem sich der Regen verzogen und der Nebel aufgelöst hat, kann das heute noch ein schöner Tag werden. Besonders im Südwesten und der Mitte wird es zunehmend sonnig und trocken. Sonst ist es meist bewölkt und etwas Regen ist nicht ausgeschlossen. Die Temperaturen erreichen in der Nordhälfte 18 bis 22, sonst 21 bis 27 Grad. In der Nacht ist es weiterhin teils wolkig oder klar mit stellenweise Nebel im Süden. In Teilen der Nordhälfte ziehen allmählich dichtere Wolken auf. Die Temperaturen kühlen auf 15 bis 8 Grad ab. Morgen wird es von der Mitte bis in den Süden sonnig, sonst ist es wolkig und im Tagesverlauf muss mit teils kräftigen Gewitter gerechnet werden. Die Temperaturen erreichen 18 bis 28 Grad.

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1: Mit Michael Mihm. Das geplante Treffen der Außenminister mehrerer Staaten am Persischen Golf ist im Oman kurzfristig verschoben worden. Nach Angaben des omanischen Außenministers soll damit ein Konsens unter den beteiligten Ländern erleichtert werden. Ursprünglich war Medienberichten zufolge vorgesehen, dass Iran und Oman bei dem Treffen eine Vereinbarung zur Nutzung der Straße von Hormuz vorstellen. Die wichtige Meerenge ist wegen des festgefahrenen Konflikts derzeit ein zentraler Streitpunkt. Bei der Parlamentswahl in Schweden zeichnen sich die Sozialdemokraten als stärkste Partei ab. Nach Auszählung von 93% der Stimmen lag die Partei der früheren Regierungschefin Andersson vorne. Ob ein mögliches Bündnis mit drei weiteren Parteien tatsächlich eine Mehrheit im Parlament erreicht, ist jedoch noch offen. Gleichzeitig sind die potenziellen Partner in wichtigen Fragen unterschiedlicher Meinung. Deshalb hat auch der konservative Ministerpräsident Kristersson weiterhin Chancen auf eine Regierungsbildung, unter anderem mit den rechtspopulistischen Schwedendemokraten. Die CDU hat die Kommunalwahlen auf Kreisebene in Niedersachsen erneut gewonnen. Nach dem vorläufigen Ergebnis kommt sie auf gut 27% der Stimmen, gefolgt von der SPD mit knapp 25%. Die AfD erreicht rund 16% und damit ihr bislang bestes Ergebnis bei den Kommunalwahlen im Land. Dahinter liegen die Grünen mit gut 14, die Linken mit 6% und die FDP mit knapp unter 4%. Im Vergleich zu 2021 verlieren CDU und SPD jedoch deutlich an Zustimmung, während die AfD ihren Stimmenanteil mehr als verdreifachen konnte. Auf Bundesebene fordert die AfD angesichts steigender Spritpreise eine stärkere Entlastung von Autofahrern und Unternehmen. Bundessprecher Chrupalla verlangt, die Energiesteuer auf Benzin und Diesel auf das europäische Mindestmaß zu senken und den nationalen CO2-Preis abzuschaffen. Nach seiner Darstellung belastet die deutsche Regelung Pendler und Betriebe stärker als Wettbewerber in anderen europäischen Ländern. Die Bundesregierung müsse diesen Sonderweg noch in diesem Herbst beenden, fordert Chrupalla.
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2: Der Herbst kommt mit großen Schritten näher. In der Redaktion Gisela Hoff. Nachdem sich der Regen verzogen und der Nebel aufgelöst hat, kann das heute noch ein schöner Tag werden. Besonders im Südwesten und der Mitte wird es zunehmend sonnig und trocken. Sonst ist es meist bewölkt und etwas Regen ist nicht ausgeschlossen. Die Temperaturen erreichen in der Nordhälfte 18 bis 22, sonst 21 bis 27 Grad. In der Nacht ist es weiterhin teils wolkig oder klar mit stellenweise Nebel im Süden. In Teilen der Nordhälfte ziehen allmählich dichtere Wolken auf. Die Temperaturen kühlen auf 15 bis 8 Grad ab. Morgen wird es von der Mitte bis in den Süden sonnig, sonst ist es wolkig und im Tagesverlauf muss mit teils kräftigem Gewitter gerechnet werden. Die Temperaturen erreichen 18 bis 28 Grad.

0: 90210, Sibylle Becker. Ja, hallo Ede, du hörst dich so weit weg an. Ach so, bei Muttern auf dem Lande. Was kann ich für dich tun? So, ein psychologisches Problemchen. Ja, das ist doch mein Steckenpferd. Also, schieß los. Ja, mit deinem Problem, was sonst? Also, lass hören. Aha. Und ob ich das verstehe, du musst also eine Entscheidung treffen, die auch andere Menschen berühren wird. Mein Gott, wie nobel. Jemand, der sich Gedanken um seine Mitmenschen macht. Wann gibt's das heutzutage noch? Was ist aber das Schwierige an dieser Entscheidung, Ede? Es waren immer einige wenige mutige Männer in der Geschichte, die das Schicksal vieler, manchmal eines ganzen Volkes verändert haben. Also, sei tapfer. Ungewöhnliche Ziele, welche großen das in deinem Fall auch immer sein mögen, verlangen ungewöhnliche Wege. Darum zaudere nicht. Wenn du etwas erreichen willst, musst du deinen Forderungen mit allen Mitteln Nachdruck verleihen. Sonst halten dich deine Gegner für einen lächerlichen Hans Wurst. Trotze dem System und kämpfe für das, woran du glaubst. Och, hab ich doch gern getan. Ja, wart einen Moment. Ein schönes Gefühl, vielleicht einem der größten Männer des Jahrhunderts den Weg geebnet zu haben. Ede? Was ist denn das für ein Krach da im Hintergrund? Was? Deine Schwiegermutter über den Haufen geschossen? Ede? Wo bist du? Ede? Ja, meine Lieben, da hat mich anscheinend einer von euch so richtig auf die Rolle genommen, was? Ha, ha, ha, ha. Also bis zum nächsten Mal unter 90210. Eure Sibylle Becker.
1: Germany, 8 points.
2: L'Allemagne, 8 points.

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1: Mit Michael Mihm. Das geplante Treffen der Außenminister mehrerer Staaten am Persischen Golf ist im Oman kurzfristig verschoben worden. Nach Angaben des omanischen Außenministers soll damit ein Konsens unter den beteiligten Ländern erleichtert werden. Ursprünglich war Medienberichten zufolge vorgesehen, dass Iran und Oman bei dem Treffen eine Vereinbarung zur Nutzung der Straße von Hormuz vorstellen. Die wichtige Meerenge ist wegen des festgefahrenen Konflikts derzeit ein zentraler Streitpunkt. Bei der Parlamentswahl in Schweden zeichnen sich die Sozialdemokraten als stärkste Partei ab. Nach Auszählung von 93% der Stimmen lag die Partei der früheren Regierungschefin Andersson vorne. Ob ein mögliches Bündnis mit drei weiteren Parteien tatsächlich eine Mehrheit im Parlament erreicht, ist jedoch noch offen. Gleichzeitig sind die potenziellen Partner in wichtigen Fragen unterschiedlicher Meinung. Deshalb hat auch der konservative Ministerpräsident Kristersson weiterhin Chancen auf eine Regierungsbildung, unter anderem mit den rechtspopulistischen Schwedendemokraten. Die CDU hat die Kommunalwahlen auf Kreisebene in Niedersachsen erneut gewonnen. Nach dem vorläufigen Ergebnis kommt sie auf gut 27% der Stimmen, gefolgt von der SPD mit knapp 25%. Die AfD erreicht rund 16% und damit ihr bislang bestes Ergebnis bei den Kommunalwahlen im Land. Dahinter liegen die Grünen mit gut 14, die Linken mit 6% und die FDP mit knapp unter 4%. Im Vergleich zu 2021 verlieren CDU und SPD jedoch deutlich an Zustimmung, während die AfD ihren Stimmenanteil mehr als verdreifachen konnte. Auf Bundesebene fordert die AfD angesichts steigender Spritpreise eine stärkere Entlastung von Autofahrern und Unternehmen. Bundessprecher Chrupalla verlangt, die Energiesteuer auf Benzin und Diesel auf das europäische Mindestmaß zu senken und den nationalen CO2-Preis abzuschaffen. Nach seiner Darstellung belastet die deutsche Regelung Pendler und Betriebe stärker als Wettbewerber in anderen europäischen Ländern. Die Bundesregierung müsse diesen Sonderweg noch in diesem Herbst beenden, fordert Chrupalla.
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2: Der Herbst kommt mit großen Schritten näher. In der Redaktion Gisela Hoff. Nachdem sich der Regen verzogen und der Nebel aufgelöst hat, kann das heute noch ein schöner Tag werden. Besonders im Südwesten und der Mitte wird es zunehmend sonnig und trocken. Sonst ist es meist bewölkt und etwas Regen ist nicht ausgeschlossen. Die Temperaturen erreichen in der Nordhälfte 18 bis 22, sonst 21 bis 27 Grad. In der Nacht ist es weiterhin teils wolkig oder klar mit stellenweise Nebel im Süden. In Teilen der Nordhälfte ziehen allmählich dichtere Wolken auf. Die Temperaturen kühlen auf 15 bis 8 Grad ab. Morgen wird es von der Mitte bis in den Süden sonnig, sonst ist es wolkig und im Tagesverlauf muss mit teils kräftigem Gewitter gerechnet werden. Die Temperaturen erreichen 18 bis 28 Grad.

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1: Mit Michael Mihm. Das geplante Treffen der Außenminister mehrerer Staaten am Persischen Golf ist im Oman kurzfristig verschoben worden. Nach Angaben des omanischen Außenministers soll damit ein Konsens unter den beteiligten Ländern erleichtert werden. Ursprünglich war Medienberichten zufolge vorgesehen, dass Iran und Oman bei dem Treffen eine Vereinbarung zur Nutzung der Straße von Hormuz vorstellen. Die wichtige Meerenge ist wegen des festgefahrenen Konflikts derzeit ein zentraler Streitpunkt. Bei der Parlamentswahl in Schweden zeichnen sich die Sozialdemokraten als stärkste Partei ab. Nach Auszählung von 93% der Stimmen lag die Partei der früheren Regierungschefin Andersson vorne. Ob ein mögliches Bündnis mit drei weiteren Parteien tatsächlich eine Mehrheit im Parlament erreicht, ist jedoch noch offen. Gleichzeitig sind die potenziellen Partner in wichtigen Fragen unterschiedlicher Meinung. Deshalb hat auch der konservative Ministerpräsident Kristersson weiterhin Chancen auf eine Regierungsbildung, unter anderem mit den rechtspopulistischen Schwedendemokraten. Die CDU hat die Kommunalwahlen auf Kreisebene in Niedersachsen erneut gewonnen. Nach dem vorläufigen Ergebnis kommt sie auf gut 27% der Stimmen, gefolgt von der SPD mit knapp 25%. Die AfD erreicht rund 16% und damit ihr bislang bestes Ergebnis bei den Kommunalwahlen im Land. Dahinter liegen die Grünen mit gut 14, die Linken mit 6% und die FDP mit knapp unter 4%. Im Vergleich zu 2021 verlieren CDU und SPD jedoch deutlich an Zustimmung, während die AfD ihren Stimmenanteil mehr als verdreifachen konnte. Auf Bundesebene fordert die AfD angesichts steigender Spritpreise eine stärkere Entlastung von Autofahrern und Unternehmen. Bundessprecher Chrupalla verlangt, die Energiesteuer auf Benzin und Diesel auf das europäische Mindestmaß zu senken und den nationalen CO2-Preis abzuschaffen. Nach seiner Darstellung belastet die deutsche Regelung Pendler und Betriebe stärker als Wettbewerber in anderen europäischen Ländern. Die Bundesregierung müsse diesen Sonderweg noch in diesem Herbst beenden, fordert Chrupalla.
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2: Der Herbst kommt mit großen Schritten näher. In der Redaktion Gisela Hoff. Nachdem sich der Regen verzogen und der Nebel aufgelöst hat, kann das heute noch ein schöner Tag werden. Besonders im Südwesten und der Mitte wird es zunehmend sonnig und trocken. Sonst ist es meist bewölkt und etwas Regen ist nicht ausgeschlossen. Die Temperaturen erreichen in der Nordhälfte 18 bis 22, sonst 21 bis 27 Grad. In der Nacht ist es weiterhin teils wolkig oder klar mit stellenweise Nebel im Süden. In Teilen der Nordhälfte ziehen allmählich dichtere Wolken auf. Die Temperaturen kühlen auf 15 bis 8 Grad ab. Morgen wird es von der Mitte bis in den Süden sonnig, sonst ist es wolkig und im Tagesverlauf muss mit teils kräftigem Gewitter gerechnet werden. Die Temperaturen erreichen 18 bis 28 Grad.

90210, Sibylle Becker. Hallo Andrea, was brennt dir auf der Seele? Nagelprobleme? Aha, du hast Kalziummangel, rissige Nägel, sprödes Haar und weiche Knochen. Andrea, da ist allerhöchste Gefahr im Verzuge. Du musst ordentlich Kalktabletten schlucken. Ach so. Jetzt verstehe ich. Oh mein Gott, das ist ja grauenhaft. Und den Nagel hast du durch den Finger in die Wand gehauen. Schlimm, schlimm, schlimm. Naja, so ein Bild aufzuhängen ist nicht einfach. Ja, was machen wir denn da? Ich schätze, du musst dir eine Kneifzange holen und... Stimmt, daran habe ich nicht gedacht. Du kommst ja gar nicht weg von der Wand. Ein Glück, dass du ans Telefon anlangen kannst. Ich überlege ja schon. Hättest du wenigstens ein Taschenmesser parat, dann... Entschuldigung, Andrea. Ja, das wäre auch nicht so schön, wenn der Finger da so allein... Ich schätze, du musst die Sache aussitzen. Ausstehen. Geduld haben und abwarten, bis der Nagel von allein rauswächst. Das haben die nämlich so an sich. Kannst ja das Bild drüber hängen, dann sieht das nicht so doof aus, wenn Gäste kommen. Tja, viel Glück wünsche ich dir. Meld dich nächste Woche nochmal. Tschüss. Ja, meine Lieben, sowas kann passieren. Da kann ich der Andrea nur alles Gute wünschen und Daumen hoch halten. Das war's für heute unter 90210. Eure Sibylle Becker.

Guten Tag, mein Sohn. 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
1: Im Studio ist Michael Miem. Ein Feuer in einem Wohnhaus in Berlin-Lichtenberg ist ohne Verletzte geblieben. Nach Angaben der Feuerwehr konnten sich 15 Bewohner selbstständig ins Freie bringen. Der Brand war in einer Küche ausgebrochen und blieb auf diesen Bereich beschränkt. Weitere Wohnungen waren nicht betroffen. Nach etwa 2 Stunden war der Einsatz beendet. Das geplante Treffen der Außenminister mehrerer Staaten am Persischen Golf ist im Oman kurzfristig verschoben worden. Nach Angaben des omanischen Außenministers soll damit ein Konsens unter den beteiligten Ländern erleichtert werden. Ursprünglich war Medienberichten zufolge vorgesehen, dass Iran und Oman bei dem Treffen eine Vereinbarung zur Nutzung der Straße von Hormuz vorstellen. Die wichtige Meerenge ist wegen des festgefahrenen Konflikts derzeit ein zentraler Streitpunkt. Bei der Parlamentswahl in Schweden zeichnen sich die Sozialdemokraten als stärkste Partei ab. Nach Auszählung von 93% der Stimmen lag die Partei der früheren Regierungschefin Andersson vorne. Ob ein mögliches Bündnis mit 3 weiteren Parteien tatsächlich eine Mehrheit im Parlament erreicht, ist jedoch noch offen. Gleichzeitig sind die potenziellen Partner in wichtigen Fragen unterschiedlicher Meinung. Deshalb hat auch der konservative Ministerpräsident Kristersson weiterhin Chancen auf eine Regierungsbildung, unter anderem mit den rechtspopulistischen Schwedendemokraten. Die CDU hat die Kommunalwahlen auf Kreisebene in Niedersachsen erneut gewonnen. Nach dem vorläufigen Ergebnis kommt sie auf gut 27% der Stimmen, gefolgt von der SPD mit knapp 25%. Die AfD erreicht rund 16% und damit ihr bislang bestes Ergebnis bei den Kommunalwahlen im Land. Dahinter liegen die Grünen mit gut 14, die Linken mit 6% und die FDP mit knapp unter 4%. Im Vergleich zu 2021 verlieren CDU und SPD jedoch deutlich an Zustimmung, während die AfD ihren Stimmenanteil mehr als verdreifachen konnte.
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2: Der Herbst kommt mit großen Schritten näher. In der Redaktion Gisela Hoff. Nachdem sich der Regen verzogen und der Nebel aufgelöst hat, kann das heute noch ein schöner Tag werden. Besonders im Südwesten und der Mitte wird es zunehmend sonnig und trocken. Sonst ist es meist bewölkt und etwas Regen ist nicht ausgeschlossen. Die Temperaturen erreichen in der Nordhälfte 18 bis 22, sonst 21 bis 27 Grad. In der Nacht ist es weiterhin teils wolkig oder klar mit stellenweise Nebel im Süden. In Teilen der Nordhälfte ziehen allmählich dichtere Wolken auf. Die Temperaturen kühlen auf 15 bis 8 Grad ab. Morgen wird es von der Mitte bis in den Süden sonnig, sonst ist es wolkig und im Tagesverlauf muss mit teils kräftigem Gewitter gerechnet werden. Die Temperaturen erreichen 18 bis 28 Grad.

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1: Im Studio ist Michael Miem. Ein Feuer in einem Wohnhaus in Berlin-Lichtenberg ist ohne Verletzte geblieben. Nach Angaben der Feuerwehr konnten sich 15 Bewohner selbstständig ins Freie bringen. Der Brand war in einer Küche ausgebrochen und blieb auf diesen Bereich beschränkt. Weitere Wohnungen waren nicht betroffen. Nach etwa 2 Stunden war der Einsatz beendet. Das geplante Treffen der Außenminister mehrerer Staaten am Persischen Golf ist im Oman kurzfristig verschoben worden. Nach Angaben des omanischen Außenministers soll damit ein Konsens unter den beteiligten Ländern erleichtert werden. Ursprünglich war Medienberichten zufolge vorgesehen, dass Iran und Oman bei dem Treffen eine Vereinbarung zur Nutzung der Straße von Hormuz vorstellen. Die wichtige Meerenge ist wegen des festgefahrenen Konflikts derzeit ein zentraler Streitpunkt. Bei der Parlamentswahl in Schweden zeichnen sich die Sozialdemokraten als stärkste Partei ab. Nach Auszählung von 93% der Stimmen lag die Partei der früheren Regierungschefin Andersson vorne. Ob ein mögliches Bündnis mit 3 weiteren Parteien tatsächlich eine Mehrheit im Parlament erreicht, ist jedoch noch offen. Gleichzeitig sind die potenziellen Partner in wichtigen Fragen unterschiedlicher Meinung. Deshalb hat auch der konservative Ministerpräsident Kristersson weiterhin Chancen auf eine Regierungsbildung, unter anderem mit den rechtspopulistischen Schwedendemokraten. Die CDU hat die Kommunalwahlen auf Kreisebene in Niedersachsen erneut gewonnen. Nach dem vorläufigen Ergebnis kommt sie auf gut 27% der Stimmen, gefolgt von der SPD mit knapp 25%. Die AfD erreicht rund 16% und damit ihr bislang bestes Ergebnis bei den Kommunalwahlen im Land. Dahinter liegen die Grünen mit gut 14, die Linken mit 6% und die FDP mit knapp unter 4%. Im Vergleich zu 2021 verlieren CDU und SPD jedoch deutlich an Zustimmung, während die AfD ihren Stimmenanteil mehr als verdreifachen konnte.
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2: Der Herbst kommt mit großen Schritten näher. In der Redaktion Gisela Hoff. Nachdem sich der Regen verzogen und der Nebel aufgelöst hat, kann das heute noch ein schöner Tag werden. Besonders im Südwesten und der Mitte wird es zunehmend sonnig und trocken. Sonst ist es meist bewölkt und etwas Regen ist nicht ausgeschlossen. Die Temperaturen erreichen in der Nordhälfte 18 bis 22, sonst 21 bis 27 Grad. In der Nacht ist es weiterhin teils wolkig oder klar mit stellenweise Nebel im Süden. In Teilen der Nordhälfte ziehen allmählich dichtere Wolken auf. Die Temperaturen kühlen auf 15 bis 8 Grad ab. Morgen wird es von der Mitte bis in den Süden sonnig, sonst ist es wolkig und im Tagesverlauf muss mit teils kräftigen Gewitter gerechnet werden. Die Temperaturen erreichen 18 bis 28 Grad.

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1: Für die Meldungen im Studio Michael Miem. Die Hoffnung auf eine Entspannung im Konflikt um die Straße von Hormus hat einen Dämpfer erhalten und den Ölpreis wieder nach oben getrieben. Der Preis für einen Barrel Rohöl stieg zum Wochenbeginn um knapp 3% auf über 107 Dollar. Zusätzlich belastet die von Saudi-Arabien stillgelegte Ölpipeline die Versorgungslage. Im Oman sollte eigentlich ein Treffen mehrerer Golfstaaten stattfinden, bei dem nach Berichten auch eine Vereinbarung zwischen Iran und Oman zur Straße von Hormus vorgestellt werden sollte. Die omanische Regierung verschob das Treffen jedoch nach eigenen Angaben im Interesse eines Konsens. Ein Feuer in einem Wohnhaus in Berlin-Lichtenberg ist ohne Verletzte geblieben. Nach Angaben der Feuerwehr konnten sich 15 Bewohner selbstständig ins Freie bringen. Der Brand war in einer Küche ausgebrochen und blieb auf diesen Bereich beschränkt. Weitere Wohnungen waren nicht betroffen. Nach etwa 2 Stunden war der Einsatz beendet. Bei der Parlamentswahl in Schweden zeichnen sich die Sozialdemokraten als stärkste Partei ab. Nach Auszählung von 93% der Stimmen lag die Partei der früheren Regierungschefin Andersson vorne. Ob ein mögliches Bündnis mit 3 weiteren Parteien tatsächlich eine Mehrheit im Parlament erreicht, ist jedoch noch offen. Gleichzeitig sind die potenziellen Partner in wichtigen Fragen unterschiedlicher Meinung. Deshalb hat auch der konservative Ministerpräsident Kristersson weiterhin Chancen auf eine Regierungsbildung, unter anderem mit den rechtspopulistischen Schwedendemokraten. Die CDU hat die Kommunalwahlen auf Kreisebene in Niedersachsen erneut gewonnen. Nach dem vorläufigen Ergebnis kommt sie auf gut 27% der Stimmen, gefolgt von der SPD mit knapp 25%. Die AfD erreicht rund 16% und damit ihr bislang bestes Ergebnis bei den Kommunalwahlen im Land. Dahinter liegen die Grünen mit gut 14, die Linken mit 6% und die FDP mit knapp unter 4%. Im Vergleich zu 2021 verlieren CDU und SPD jedoch deutlich an Zustimmung, während die AfD ihren Stimmenanteil mehr als verdreifachen konnte.
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2: Der Herbst kommt mit großen Schritten näher. In der Redaktion Gisela Hoff. Nachdem sich der Regen verzogen und der Nebel aufgelöst hat, kann das heute noch ein schöner Tag werden. Besonders im Südwesten und der Mitte wird es zunehmend sonnig und trocken. Sonst ist es meist bewölkt und etwas Regen ist nicht ausgeschlossen. Die Temperaturen erreichen in der Nordhälfte 18 bis 22, sonst 21 bis 27 Grad. In der Nacht ist es weiterhin teils wolkig oder klar mit stellenweise Nebel im Süden. In Teilen der Nordhälfte ziehen allmählich dichtere Wolken auf. Die Temperaturen kühlen auf 15 bis 8 Grad ab. Morgen wird es von der Mitte bis in den Süden sonnig, sonst ist es wolkig und im Tagesverlauf muss mit teils kräftigen Gewitter gerechnet werden. Die Temperaturen erreichen 18 bis 28 Grad.

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1: Für die Meldungen im Studio Michael Miem. Die Hoffnung auf eine Entspannung im Konflikt um die Straße von Hormus hat einen Dämpfer erhalten und den Ölpreis wieder nach oben getrieben. Der Preis für einen Barrel Rohöl stieg zum Wochenbeginn um knapp 3% auf über 107 Dollar. Zusätzlich belastet die von Saudi-Arabien stillgelegte Ölpipeline die Versorgungslage. Im Oman sollte eigentlich ein Treffen mehrerer Golfstaaten stattfinden, bei dem nach Berichten auch eine Vereinbarung zwischen Iran und Oman zur Straße von Hormus vorgestellt werden sollte. Die omanische Regierung verschob das Treffen jedoch nach eigenen Angaben im Interesse eines Konsens. Ein Feuer in einem Wohnhaus in Berlin-Lichtenberg ist ohne Verletzte geblieben. Nach Angaben der Feuerwehr konnten sich 15 Bewohner selbstständig ins Freie bringen. Der Brand war in einer Küche ausgebrochen und blieb auf diesen Bereich beschränkt. Weitere Wohnungen waren nicht betroffen. Nach etwa 2 Stunden war der Einsatz beendet. Bei der Parlamentswahl in Schweden zeichnen sich die Sozialdemokraten als stärkste Partei ab. Nach Auszählung von 93% der Stimmen lag die Partei der früheren Regierungschefin Andersson vorne. Ob ein mögliches Bündnis mit 3 weiteren Parteien tatsächlich eine Mehrheit im Parlament erreicht, ist jedoch noch offen. Gleichzeitig sind die potenziellen Partner in wichtigen Fragen unterschiedlicher Meinung. Deshalb hat auch der konservative Ministerpräsident Kristersson weiterhin Chancen auf eine Regierungsbildung, unter anderem mit den rechtspopulistischen Schwedendemokraten. Die CDU hat die Kommunalwahlen auf Kreisebene in Niedersachsen erneut gewonnen. Nach dem vorläufigen Ergebnis kommt sie auf gut 27% der Stimmen, gefolgt von der SPD mit knapp 25%. Die AfD erreicht rund 16% und damit ihr bislang bestes Ergebnis bei den Kommunalwahlen im Land. Dahinter liegen die Grünen mit gut 14, die Linken mit 6% und die FDP mit knapp unter 4%. Im Vergleich zu 2021 verlieren CDU und SPD jedoch deutlich an Zustimmung, während die AfD ihren Stimmenanteil mehr als verdreifachen konnte.
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2: Der Herbst kommt mit großen Schritten näher. In der Redaktion Gisela Hoff. Nachdem sich der Regen verzogen und der Nebel aufgelöst hat, kann das heute noch ein schöner Tag werden. Besonders im Südwesten und der Mitte wird es zunehmend sonnig und trocken. Sonst ist es meist bewölkt und etwas Regen ist nicht ausgeschlossen. Die Temperaturen erreichen in der Nordhälfte 18 bis 22, sonst 21 bis 27 Grad. In der Nacht ist es weiterhin teils wolkig oder klar mit stellenweise Nebel im Süden. In Teilen der Nordhälfte ziehen allmählich dichtere Wolken auf. Die Temperaturen kühlen auf 15 bis 8 Grad ab. Morgen wird es von der Mitte bis in den Süden sonnig, sonst ist es wolkig und im Tagesverlauf muss mit teils kräftigen Gewitter gerechnet werden. Die Temperaturen erreichen 18 bis 28 Grad.

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1: Für die Meldungen im Studio Michael Miem. Die Hoffnung auf eine Entspannung im Konflikt um die Straße von Hormus hat einen Dämpfer erhalten und den Ölpreis wieder nach oben getrieben. Der Preis für einen Barrel Rohöl stieg zum Wochenbeginn um knapp 3% auf über 107 Dollar. Zusätzlich belastet die von Saudi-Arabien stillgelegte Ölpipeline die Versorgungslage. Im Oman sollte eigentlich ein Treffen mehrerer Golfstaaten stattfinden, bei dem nach Berichten auch eine Vereinbarung zwischen Iran und Oman zur Straße von Hormus vorgestellt werden sollte. Die omanische Regierung verschob das Treffen jedoch nach eigenen Angaben im Interesse eines Konsens. Ein Feuer in einem Wohnhaus in Berlin-Lichtenberg ist ohne Verletzte geblieben. Nach Angaben der Feuerwehr konnten sich 15 Bewohner selbstständig ins Freie bringen. Der Brand war in einer Küche ausgebrochen und blieb auf diesen Bereich beschränkt. Weitere Wohnungen waren nicht betroffen. Nach etwa 2 Stunden war der Einsatz beendet. Bei der Parlamentswahl in Schweden zeichnen sich die Sozialdemokraten als stärkste Partei ab. Nach Auszählung von 93% der Stimmen lag die Partei der früheren Regierungschefin Andersson vorne. Ob ein mögliches Bündnis mit 3 weiteren Parteien tatsächlich eine Mehrheit im Parlament erreicht, ist jedoch noch offen. Gleichzeitig sind die potenziellen Partner in wichtigen Fragen unterschiedlicher Meinung. Deshalb hat auch der konservative Ministerpräsident Kristersson weiterhin Chancen auf eine Regierungsbildung, unter anderem mit den rechtspopulistischen Schwedendemokraten. Die CDU hat die Kommunalwahlen auf Kreisebene in Niedersachsen erneut gewonnen. Nach dem vorläufigen Ergebnis kommt sie auf gut 27% der Stimmen, gefolgt von der SPD mit knapp 25%. Die AfD erreicht rund 16% und damit ihr bislang bestes Ergebnis bei den Kommunalwahlen im Land. Dahinter liegen die Grünen mit gut 14, die Linken mit 6% und die FDP mit knapp unter 4%. Im Vergleich zu 2021 verlieren CDU und SPD jedoch deutlich an Zustimmung, während die AfD ihren Stimmenanteil mehr als verdreifachen konnte.
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2: Der Herbst kommt mit großen Schritten näher. In der Redaktion Gisela Hoff. Nachdem sich der Regen verzogen und der Nebel aufgelöst hat, kann das heute noch ein schöner Tag werden. Besonders im Südwesten und der Mitte wird es zunehmend sonnig und trocken. Sonst ist es meist bewölkt und etwas Regen ist nicht ausgeschlossen. Die Temperaturen erreichen in der Nordhälfte 18 bis 22, sonst 21 bis 27 Grad. In der Nacht ist es weiterhin teils wolkig oder klar mit stellenweise Nebel im Süden. In Teilen der Nordhälfte ziehen allmählich dichtere Wolken auf. Die Temperaturen kühlen auf 15 bis 8 Grad ab. Morgen wird es von der Mitte bis in den Süden sonnig, sonst ist es wolkig und im Tagesverlauf muss mit teils kräftigem Gewitter gerechnet werden. Die Temperaturen erreichen 18 bis 28 Grad.

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1: Für die Meldungen im Studio Michael Miem. Die Hoffnung auf eine Entspannung im Konflikt um die Straße von Hormus hat einen Dämpfer erhalten und den Ölpreis wieder nach oben getrieben. Der Preis für einen Barrel Rohöl stieg zum Wochenbeginn um knapp 3% auf über 107 Dollar. Zusätzlich belastet die von Saudi-Arabien stillgelegte Ölpipeline die Versorgungslage. Im Oman sollte eigentlich ein Treffen mehrerer Golfstaaten stattfinden, bei dem nach Berichten auch eine Vereinbarung zwischen Iran und Oman zur Straße von Hormus vorgestellt werden sollte. Die omanische Regierung verschob das Treffen jedoch nach eigenen Angaben im Interesse eines Konsens. Ein Feuer in einem Wohnhaus in Berlin-Lichtenberg ist ohne Verletzte geblieben. Nach Angaben der Feuerwehr konnten sich 15 Bewohner selbstständig ins Freie bringen. Der Brand war in einer Küche ausgebrochen und blieb auf diesen Bereich beschränkt. Weitere Wohnungen waren nicht betroffen. Nach etwa 2 Stunden war der Einsatz beendet. Bei der Parlamentswahl in Schweden zeichnen sich die Sozialdemokraten als stärkste Partei ab. Nach Auszählung von 93% der Stimmen lag die Partei der früheren Regierungschefin Andersson vorne. Ob ein mögliches Bündnis mit 3 weiteren Parteien tatsächlich eine Mehrheit im Parlament erreicht, ist jedoch noch offen. Gleichzeitig sind die potenziellen Partner in wichtigen Fragen unterschiedlicher Meinung. Deshalb hat auch der konservative Ministerpräsident Kristersson weiterhin Chancen auf eine Regierungsbildung, unter anderem mit den rechtspopulistischen Schwedendemokraten. Die CDU hat die Kommunalwahlen auf Kreisebene in Niedersachsen erneut gewonnen. Nach dem vorläufigen Ergebnis kommt sie auf gut 27% der Stimmen, gefolgt von der SPD mit knapp 25%. Die AfD erreicht rund 16% und damit ihr bislang bestes Ergebnis bei den Kommunalwahlen im Land. Dahinter liegen die Grünen mit gut 14, die Linken mit 6% und die FDP mit knapp unter 4%. Im Vergleich zu 2021 verlieren CDU und SPD jedoch deutlich an Zustimmung, während die AfD ihren Stimmenanteil mehr als verdreifachen konnte.
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2: Der Herbst kommt mit großen Schritten näher. In der Redaktion Gisela Hoff. Nachdem sich der Regen verzogen und der Nebel aufgelöst hat, kann das heute noch ein schöner Tag werden. Besonders im Südwesten und der Mitte wird es zunehmend sonnig und trocken. Sonst ist es meist bewölkt und etwas Regen ist nicht ausgeschlossen. Die Temperaturen erreichen in der Nordhälfte 18 bis 22, sonst 21 bis 27 Grad. In der Nacht ist es weiterhin teils wolkig oder klar mit stellenweise Nebel im Süden. In Teilen der Nordhälfte ziehen allmählich dichtere Wolken auf. Die Temperaturen kühlen auf 15 bis 8 Grad ab. Morgen wird es von der Mitte bis in den Süden sonnig, sonst ist es wolkig und im Tagesverlauf muss mit teils kräftigem Gewitter gerechnet werden. Die Temperaturen erreichen 18 bis 28 Grad.

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1: Mit Michael Miem. Der Iran will gemeinsam mit Oman nach einer Lösung für die anhaltenden Spannungen um die Straße von Hormus suchen. Nach Angaben des iranischen Präsidenten Pezeshkian soll zum Wochenbeginn in Maskat ein Abkommen über neue Schiffsrouten durch die wichtige Meerenge unterzeichnet werden.
2: Auch die arabischen Golfstaaten sind demnach zu dem Treffen eingeladen. Bahrain will allerdings nicht teilnehmen. Mit einer raschen Öffnung der Straße für die internationale Schifffahrt wird dennoch nicht gerechnet. Nach iranischen Angaben hängt dies davon ab, dass die USA einer Beendigung ihrer Seeblockade und der militärischen Aktivitäten zustimmen. Das regionale Treffen könnte nach Einschätzung Irans zugleich die Chancen auf eine weitergehende Einigung mit den USA erhöhen.
1: Ein 17-Jähriger hat sich bei Passau mit einem gestohlenen Auto eine Verfolgungsfahrt mit der Polizei geliefert. Nach Angaben des Polizeipräsidiums Niederbayern war der Jugendliche dabei mit bis zu 170 Kilometern pro Stunde unterwegs und soll mehrere Unfälle verursacht sowie eine Straßensperre durchbrochen haben. Die Beamten schossen auf den Wagen, bevor der Jugendliche schließlich von der Straße abkam und sich widerstandslos festnehmen ließ. Das Auto war in der Nacht zuvor aus einer Garage in Passau gestohlen worden. Zu den Hintergründen der Flucht machte die Polizei zunächst keine Angaben. Bundeskanzler Merz verliert einer Umfrage zufolge weiter deutlich an Rückhalt. Nur noch 14% der Befragten sehen in ihm den richtigen Regierungschef. 78% sehen das anders. Selbst unter den Anhängern der Union findet Merz demnach keine Mehrheit mehr. Auch bei der Sonntagsfrage fällt das Ergebnis für die schwarz-rote Koalition schwach aus. Die AfD erreicht inzwischen 29% und legt gegenüber der Vorwoche einen Punkt zu. Die Union kommt unverändert auf 20%, die SPD nur noch auf 13. Die Bundesnetzagentur hält die deutschen Gasspeicher trotz vergleichsweise niedriger Füllstände für ausreichend. Nach Angaben von Behördenchef Müller befindet sich derzeit ein Füllstand von gut 55% in den Tanks. Damit sei bereits mehr Gas vorhanden, als im gesamten vergangenen Winterhalbjahr aus den Speichern entnommen wurde. Müller verwies zugleich darauf, dass in den kommenden Wochen noch weiter Gas eingespeichert werden könne. Über mögliche staatliche angeordnete Beschaffungen war zuletzt ebenfalls diskutiert worden. Diese könnten allerdings mit hohen Kosten verbunden sein.
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3: Im Wetterstudio ist Julia Kersten. Die Aussichten zum Wochenende: Der Süden startet heiter und trocken bei spätsommerlichen 27 Grad. Im Rest des Landes gibt es tagsüber einen Sonne-Wolken-Mix und rund 20 Grad. An der Nordsee zieht bei mäßigem bis frischem Südwestwind auch mal ein Schauer vorbei. Während sich der Süden von seiner schönen Seite zeigt, schicken uns Westen und Osten immer wieder dichte Wolken und zeitweise etwas Regen. In den Nächten ziehen von Norden her immer wieder dichtere Wolken auf, die gebietsweise auch ein paar Regentropfen im Gepäck haben, während es im Süden bei Tiefstwerten bis 6 Grad oft klar bleibt. Der Trend für die kommende Woche zeigt: Zum Start noch letzte abziehende Regenwolken im Südosten, bevor sich das Wetter bei kühleren 15 bis 9 Grad allmählich wieder beruhigt.

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1: Im Studio ist Michael Miem. Ein Feuer in einem Wohnhaus in Berlin-Lichtenberg ist ohne Verletzte geblieben. Nach Angaben der Feuerwehr konnten sich 15 Bewohner selbstständig ins Freie bringen. Der Brand war in einer Küche ausgebrochen und blieb auf diesen Bereich beschränkt. Weitere Wohnungen waren nicht betroffen. Nach etwa 2 Stunden war der Einsatz beendet. Das geplante Treffen der Außenminister mehrerer Staaten am Persischen Golf ist im Oman kurzfristig verschoben worden. Nach Angaben des omanischen Außenministers soll damit ein Konsens unter den beteiligten Ländern erleichtert werden. Ursprünglich war Medienberichten zufolge vorgesehen, dass Iran und Oman bei dem Treffen eine Vereinbarung zur Nutzung der Straße von Hormus vorstellen. Die wichtige Meerenge ist wegen des festgefahrenen Konflikts derzeit ein zentraler Streitpunkt. Bei der Parlamentswahl in Schweden zeichnen sich die Sozialdemokraten als stärkste Partei ab. Nach Auszählung von 93% der Stimmen lag die Partei der früheren Regierungschefin Andersson vorne. Ob ein mögliches Bündnis mit 3 weiteren Parteien tatsächlich eine Mehrheit im Parlament erreicht, ist jedoch noch offen. Gleichzeitig sind die potenziellen Partner in wichtigen Fragen unterschiedlicher Meinung. Deshalb hat auch der konservative Ministerpräsident Kristersson weiterhin Chancen auf eine Regierungsbildung, unter anderem mit den rechtspopulistischen Schwedendemokraten. Die CDU hat die Kommunalwahlen auf Kreisebene in Niedersachsen erneut gewonnen. Nach dem vorläufigen Ergebnis kommt sie auf gut 27% der Stimmen, gefolgt von der SPD mit knapp 25%. Die AfD erreicht rund 16% und damit ihr bislang bestes Ergebnis bei den Kommunalwahlen im Land. Dahinter liegen die Grünen mit gut 14, die Linken mit 6% und die FDP mit knapp unter 4%. Im Vergleich zu 2021 verlieren CDU und SPD jedoch deutlich an Zustimmung, während die AfD ihren Stimmenanteil mehr als verdreifachen konnte.
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2: Der Herbst kommt mit großen Schritten näher. In der Redaktion Gisela Hoff. Nachdem sich der Regen verzogen und der Nebel aufgelöst hat, kann das heute noch ein schöner Tag werden. Besonders im Südwesten und der Mitte wird es zunehmend sonnig und trocken. Sonst ist es meist bewölkt und etwas Regen ist nicht ausgeschlossen. Die Temperaturen erreichen in der Nordhälfte 18 bis 22, sonst 21 bis 27 Grad. In der Nacht ist es weiterhin teils wolkig oder klar mit stellenweise Nebel im Süden. In Teilen der Nordhälfte ziehen allmählich dichtere Wolken auf. Die Temperaturen kühlen auf 15 bis 8 Grad ab. Morgen wird es von der Mitte bis in den Süden sonnig, sonst ist es wolkig und im Tagesverlauf muss mit teils kräftigem Gewitter gerechnet werden. Die Temperaturen erreichen 18 bis 28 Grad.

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1: Im Studio ist Michael Miem. Ein Feuer in einem Wohnhaus in Berlin-Lichtenberg ist ohne Verletzte geblieben. Nach Angaben der Feuerwehr konnten sich 15 Bewohner selbstständig ins Freie bringen. Der Brand war in einer Küche ausgebrochen und blieb auf diesen Bereich beschränkt. Weitere Wohnungen waren nicht betroffen. Nach etwa 2 Stunden war der Einsatz beendet. Das geplante Treffen der Außenminister mehrerer Staaten am Persischen Golf ist im Oman kurzfristig verschoben worden. Nach Angaben des omanischen Außenministers soll damit ein Konsens unter den beteiligten Ländern erleichtert werden. Ursprünglich war Medienberichten zufolge vorgesehen, dass Iran und Oman bei dem Treffen eine Vereinbarung zur Nutzung der Straße von Hormuz vorstellen. Die wichtige Meerenge ist wegen des festgefahrenen Konflikts derzeit ein zentraler Streitpunkt. Bei der Parlamentswahl in Schweden zeichnen sich die Sozialdemokraten als stärkste Partei ab. Nach Auszählung von 93% der Stimmen lag die Partei der früheren Regierungschefin Andersson vorne. Ob ein mögliches Bündnis mit 3 weiteren Parteien tatsächlich eine Mehrheit im Parlament erreicht, ist jedoch noch offen. Gleichzeitig sind die potenziellen Partner in wichtigen Fragen unterschiedlicher Meinung. Deshalb hat auch der konservative Ministerpräsident Kristersson weiterhin Chancen auf eine Regierungsbildung, unter anderem mit den rechtspopulistischen Schwedendemokraten. Die CDU hat die Kommunalwahlen auf Kreisebene in Niedersachsen erneut gewonnen. Nach dem vorläufigen Ergebnis kommt sie auf gut 27% der Stimmen, gefolgt von der SPD mit knapp 25%. Die AfD erreicht rund 16% und damit ihr bislang bestes Ergebnis bei den Kommunalwahlen im Land. Dahinter liegen die Grünen mit gut 14, die Linken mit 6% und die FDP mit knapp unter 4%. Im Vergleich zu 2021 verlieren CDU und SPD jedoch deutlich an Zustimmung, während die AfD ihren Stimmenanteil mehr als verdreifachen konnte.
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2: Der Herbst kommt mit großen Schritten näher. In der Redaktion Gisela Hoff. Nachdem sich der Regen verzogen und der Nebel aufgelöst hat, kann das heute noch ein schöner Tag werden. Besonders im Südwesten und der Mitte wird es zunehmend sonnig und trocken. Sonst ist es meist bewölkt.